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0: trotzdem wäre es auch für mich persönlich wichtig, gut zu wissen, wo die Olympischen Spiele sind, wo muss ich mich einrichten, wo muss ich mein Trainingcamp machen, weil ich trainiere ja gerade für Olympischen Spiele. Meine Disziplin, hast du gefragt, Anna, guten Morgen.
1: Ja, was denn?
0: Rückwärtsbogenschießen auf dem Skateboard. Ist noch nicht olympisch, aber wenn, bin ich die Nummer 1.
1: Das erzählt einen Scheiß.

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0: trotzdem wäre es auch für mich persönlich wichtig, gut zu wissen, wo die Olympischen Spiele sind, wo muss ich mich einrichten, wo muss ich mein Trainingcamp machen, weil ich trainiere ja gerade für Olympischen Spiele. Meine Disziplin, hast du gefragt, Anna, guten Morgen.
1: Ja, was denn?
0: Rückwärtsbogenschießen auf dem Skateboard. Ist noch nicht olympisch, aber wenn, bin ich die Nummer 1.
1: Das erzählt einen Scheiß.

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0: Wir starten rein in diesen Freitag mit meinem wahrscheinlich neuen absoluten Lieblingshobby. Es geht ums Puzzeln. Die besten Puzzler der Welt versammeln sich nämlich gerade in Spanien und haben da tatsächlich eine Weltmeisterschaft.
1: Ja.
0: Und eine Deutsche ist auch dabei und richtig, richtig gut. Gleich mehr dazu.
1: Das finde ich so irre. Puzzle-WM. Naja, gut. Hören wir gleich rein. Jetzt erstmal eine Runde Tampa City Self-Aware. Schicken Freitag.
2: Los!

0: per Zufall zur Weltmeisterschaft. Darum geht's jetzt hier. Guten Morgen, hier ist Energy am Morgen für euch mit Anna. Guten Morgen.
1: Hallo.
0: Und mir, Ben, wer es noch nicht mitbekommen hat, in Spanien läuft gerade die Weltmeisterschaft im Puzzeln. Und ja, auch Deutschland ist natürlich vertreten.
1: Clara vertritt uns im Speed-Puzzeln. Dein Weg dahin war auch ziemlich lustig.
2: Im Prinzip ein relativer Zufall. Bei der Arbeit hatten wir immer einen Tisch mit Puzzeln vor der Kaffeemaschine stehen. Und da bin ich dann regelmäßig hängen geblieben, auch immer sehr lange hängen geblieben, habe festgestellt, dass ich anscheinend schneller bin als andere Leute. Und dann eines Tages hatte ich tatsächlich so einen Traum von einem Puzzle-Wettbewerb.
0: Toll.
2: Und dann habe ich gleich mal geguckt, gibt es sowas überhaupt? Und in dem Jahr war zufälligerweise die erste dänische Meisterschaft.
0: Ja.
2: Habe ich mich gleich angemeldet und den zweiten Platz gemacht.
0: Nein. Ja, sehr gut, dieses Naturtalent. Naturtalent
1: im Puzzle. Ja,
0: Speedpuzzle. Wir müssen gleich mal transparent sein. Wir sind keine Puzzler, Anna, guten Morgen und ich. Wir haben es noch nicht so richtig gefunden, um ehrlich
1: zu sein. Ich habe da nicht so eine Faszination irgendwie für. Es macht mich eher wahnsinnig,
0: ja,
1: weil ich das Teil nicht finde.
0: Wenn dann nur blaue Teile hast, dann denke ich mir, ja, also was ist das für ein Lebensinhalt, dass ich jetzt das richtige blaue Teil
1: suche?
0: Also
1: es wird ja viel gesagt, auch von Freundinnen, die puzzeln, dass das total irgendwie therapeutisch ist. Die machen sich da ein bisschen Musik an, trinken, snacken, ein bisschen was dabei. Aber wenn ich dieses eine verkackte, dieses verkackte Puzzleteil nicht finde, dann raste ich komplett aus. Es ist nicht unser Ding. Vielleicht müssen wir uns da noch irgendwie mit anfreunden.
0: Wie schaut es da bei euch aus? Seid ihr Puzzlemenschen? Woher kommt da die Faszination? Lasst uns teilhaben. Wir wollen es auch gerne werden. Ruft an oder schickt eine WhatsApp.

0: spielen wir heute Morgen mit der lieben Marie. Hi, hier sind Anna und Ben für dich.
1: Hallöchen.
0: Hallo, meine Liebe. Wir schauen mal, was heute dein Buchstabe wird.
2: F.
0: Ah, F wie Fisch.
3: Freiheit.
0: Frosch.
3: Nein, das sind gleich Tiere, bei mir ist es Freiheit. F ist aber ein guter Buchstabe.
0: Ja, du hast 30 Sekunden Zeit, brauchst 5 richtige, sollte dir mal zu einer Kategorie nichts einfallen, dann sag einfach schnell weiter und Ben überlegt sich eine neue.
1: Okay.
0: Dann starten deine 30 Sekunden jetzt.
3: Eine Sehenswürdigkeit mit F.
1: Fernsehturm.
3: Ja, ein Kompliment.
1: Freundlich sein.
3: Ist gut. Eine Süßigkeit mit F.
1: Fingerfood.
3: Ja, kann man machen. Ein Haustier mit F.
1: Frosch.
3: Ja, so ein kleiner Frosch und ein Trennungsgrund mit F.
1: Fremdgehen.
3: Ja, sag mal.
0: Ja, easy.
3: Wirklich Ausrufezeichen. Gratulation, wir dürfen dir sagen, du hast gewonnen.
1: Ja, cool, mega, ich freue mich. Fastboy ist echt cool.
0: Ja, Mensch, Maria, das hast du mir schon vorweggenommen. Genau, du gewinnst Tickets für die Jungs hier.
1: Ja, mega.
0: Für die Fastboy-Jungs sind auf Tour unterwegs.

0: unterwegs, die Brüder Felix und Lukas. Und am 17. Oktober siehst du sie mit einer Begleitung live. Herzlichen Glückwunsch.
1: Dankeschön, ihr seid so cool.
2: Oh, bitte schön, du hast es doch geschafft. Das hast du dir ganz allein zu verdanken.
1: Schönen Tag euch noch.
0: Danke, bleib dran.
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0: fantastischen Freitag wünschen wir euch. Wir stellen uns gleich die Frage, how much is the fish? Mhm. Unsere neue Musikrubrik. Es werden Fragen in Songs gestellt und wir antworten. Und gleich geht es um den Sinn des Lebens.
1: Oh, wow, mein Gott, tiefe Fragen. Jetzt erstmal kommt Nico Santos mit Why Don't You Stay. Habt einen schönen Freitag.

0: Warum sind wir auf dieser Welt?
1: Guten Morgen, hier ist Energy am Morgen mit Anna. Guten Morgen.
2: Hi.
1: Mein Gott, so philosophisch sind wir noch nie eingestiegen. In unserer neuen Rubrik How much is the fish? Beantworten wir ja Fragen, die in Songs gestellt werden. Zum Beispiel, wie viel kostet der Fisch? Vom Scooter-Song.
2: Oder auch What was I made for? Ja. Von Billie Eilish. Also warum sind wir auf dieser Welt?
1: Oh.
2: Und hier hatte Life-Coach Larissa Jabali eine spannende Antwort.
3: Was macht dir eigentlich Freude? Was lässt dich lebendig fühlen? Und damit meine ich gar nicht diese riesigen Lebensentscheidungen, sondern vielmehr diese Sache, wo du spürst, davon hätte ich gerne mehr. Ich glaube, wenn wir diesen kleinen Dingen immer wieder folgen, kommen wir automatisch näher zu uns selbst und daraus entsteht irgendwann auch die größere Vision von uns. Und ganz automatisch kommen wir genau da an, wo unser Platz im Leben ist, nämlich in diesem Moment.
2: Krass.
1: Oh mein Gott.
2: Ich habe ja richtig oft schon das Buch Das Café am Rande der Welt gelesen, darum geht's ja auch. Und jedes Mal bin ich irgendwie anders rausgekommen, weil Ben, ich habe das zum Beispiel gar nicht. Also muss es überhaupt einen Grund geben? Also dieses sich damit so auseinanderzusetzen, warum sind wir hier, warum sind wir auf dieser Welt?

0: Ja.
1: Das habe ich gar nicht,
0: Spaß,
1: sondern ich denke mir einfach, ja, ich mache so mein Ding.
0: Ja,
1: ich weiß, ich bin jetzt hier, ich bin so klein auf diesem riesigen Planeten, ich kann jeden Tag was Neues machen.
0: Ja.
1: Es ist scheißegal, was und einfach genau das Leben
0: aber
1: leben.
0: Aber das ist es doch.
1: Und ich brauche gar nicht so einen Grund.
0: Da, das ist aber doch schon der Grund.
1: Ja,
0: einfach das Leben genießen, positiv, den Spaß machen und was finden, was einem Freude macht. Bei mir ist es ganz deutlich, ein Wort, Herkules. Mein Dackel Herkules ist seit 5 Jahren quasi, dass dieses kleine Ding glücklich ist. Das macht mir Freude und damit ist es ein gewisser Teil, what was I made for, auf diesen kleinen Dackel aufzupassen.
1: Und was ist so mit mir und dem Job hier so?
0: So, wir machen jetzt weiter. Was würdet ihr sagen, wofür seid ihr da? Ruft an oder schickt eine WhatsApp.

0: Morgen, hier ist Energy am Morgen für euch. Natürlich mit Anna Gutmorgen und mir Ben und natürlich mit neuer Musik.
1: Heute von Isaac und der hat ja sehr früh mit der Musik angefangen. Also mit 12 Jahren war er als Straßenmusiker unterwegs für ein bisschen Taschengeld. Mit 15 war er dann bei der Castingshow X-Factor. Da hat er alle mit seinem Cover von Oasis Wonderwall überzeugt.
0: Okay.
1: Ist aber auch ein geiler Song.
0: Ja.
1: Und dann ist er 2024 ja auch zum ESC gegangen. Für Deutschland ist er da angetreten.
0: Und jetzt ist er hier mit seiner neuen Nummer We Had It All of Energy.
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2: Jakob, was geht denn jetzt am Wochenende?
3: Na, es wird schon wieder gewählt und dann direkt mal in gleich zwei Bundesländern. Übermorgen sind Berlin und Mecklenburg-Vorpommern dran. Zuletzt wurde ja online immer wieder behauptet, die Briefwahl wäre nicht sicher. Christian Boden ist Landeswahlleiter in Mecklenburg-Vorpommern und er hat dem NDR gemeint, das kann sich gern übermorgen jeder vor Ort selber anschauen, da ist man transparent.
4: Ich habe mal gesagt, dass die Stimmabgabe geheim ist, die Auszählung aber nicht. Und natürlich kann jeder Mensch in ein Wahllokal gehen und dort zuschauen, wie ausgezählt wird.
3: In Mecklenburg-Vorpommern kämpfen gerade die AfD und die SPD um Platz 1. In Berlin ist es eher ein Duell zwischen Linke und CDU. Die Eisenbahn- und Verkehrsgewerkschaft, die EVG, hatte ja gedroht, wenn sich wegen der Gewalt bei der Bahn nichts ändert, dann wird ganz groß gestreikt. Jetzt hat man das aber zurückgezogen, berichtet die Funke Mediengruppe. Denn es wird ja im Moment an einem neuen Gesetz gearbeitet, dass Angriffe in der Bahn stärker bestraft werden sollen. Und in München geht morgen das Oktoberfest los. Da sind dann die nächsten Tage wieder Millionen Gäste unterwegs. Einige brauchen dann auch wieder eine Lizenz, wenn sie was von vor Ort bei Social Media posten wollen. Influencerin Kathi Hummels sagt, das gilt aber nur für Content Creator und Influencer, wenn sie damit Kohle machen. Für uns Normalos gilt das nicht.
5: Ihr dürft natürlich weiterhin von der Wiesn posten, denn privater Content ist lizenzfrei. Auch die Begriffe Wiesn und Oktoberfest dürft ihr beschreibend verwenden. Ein kleines Beispiel. Ich bin heute mit Freunden auf der Wiesn. Das ist absolut fein.
3: Ja, was aber auf jeden Fall nicht erlaubt ist und nicht fein, Livestreams von der Wiesn bei Social Media. Da ist es auch egal, ob man Influencer ist oder normale Privatperson.
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und schön, dass ihr mit am Start seid. An diesem Freitag ist ja mein persönlicher Lieblingstag der Woche. Das Wochenende ruft und wir haben auch New Hits Friday Mucke. Das heißt, wir hören rein in die neueste Mucke unserer Energy Stars. Diese Woche ist es aber ein bisschen special. Ich sage nur Miley Cyrus oder nee, nur Miley. Hört ihr alles gleich. Jetzt gibt's so eine Cat's Eye und Animal.

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1: Und wir haben uns die ganze Woche auf diesen Tag gefreut.
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1: Ja, so ist es. Hi, schön, dass ihr mit dabei seid. Energy am Morgen ist an, hier mit mir, Anna. Guten Morgen. Heute ist ja Energy News Friday, ne? Ihr wisst Bescheid. Jeden Freitag hören wir in die neueste Mucke unserer Energy Stars rein. Und heute ganz besonders Miley Cyrus, oder sie nennt sich jetzt nur noch Miley, hat ja ihr neues Album rausgebracht, Base Persuades. Heißt, wir feiern das heute den ganzen Tag mit dem Energy Miley Day. Wir hören hier jede Stunde gemeinsam in das Album rein, den ganzen Tag. Und ich würde sagen, wir starten jetzt auch mit Base Persuades, so wie das Album auch heißt. Jetzt auf Energy, macht auf jeden Fall schön laut, ist ein geiler Ohrwurm. Immer die besten neuen Hits.

mich, dass ihr am Start seid. Es ist genau 6.12 Uhr. 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

0: Und ich habe gute Laune. Es ist Freitag. Hallo, Energy am Morgen ist an, hier mit mir, Anna. Guten Morgen. Jakob, eine Behauptung. Wir müssen rätseln, Fakt oder Fake.
1: Über 40% treffen sich mindestens einmal die Woche mit ihren Freunden.
0: Das Fakt oder Fake? Das kann ich mir gut vorstellen. Also unter der Woche einmal schafft man schon.
1: Ja.
0: Ich meine, wir stehen ja zu wirklich unchristlichen Uhrzeiten auf. Ich bin dann immer sehr müde. Aber so einmal die Woche schaffe ich schon. Gestern habe ich mich mit meiner Cousine getroffen.
1: Also so, deswegen, zählt das schon als Freund? Ist es nicht eher Family?
0: Familie.
1: Familie.
0: Deswegen würde ich ja sagen, ist ein Fakt auf jeden Fall.
1: Also,
0: einmal.
1: Über 40% treffen sich mindestens einmal die Woche mit ihren Freunden. Ist ein
2: Fake.
1: Oh. Nee, das sind Daten von vor über 20 Jahren.
0: Nein.
1: Kommen in der Realität an. Heute macht das nur noch gut jeder und jeder Fünfte. Die meiste Zeit in unserer Freizeit sind wir eher online, also alleine.
0: Oh, ach krass. Ja, okay, mal so schnell vielleicht mal telefonieren, kurz mal FaceTime oder ein Foto rüberschicken. Ist natürlich auch ein Lebenszeichen, aber einmal die Woche sehen. Ihr schreibt jetzt euren Freunden, wo ihr euch lange nicht gemeldet habt, hallo, wollen wir mal was machen?
1: So.
0: So, das macht er jetzt. Und dazu hört er Medusa und Fastboy mit Bad Memories hier auf Energy.

0: Ja, morgen ist an, hier mit mir, Anna, guten Morgen. Kollege Ben ist jetzt los in den Urlaub. Ach, der hat auch ein Leben, ne? Der hat auch irgendwie 150 Urlaubstage. Jetzt schön übers Wochenende nach Rom. Das ist übrigens sein 5. Mal Rom in diesem Jahr. Ja, ihr habt richtig gehört. Der hat auf jeden Fall einen Knall. Also ja, Rom ist schön, aber 5 Mal in einem Jahr, ich weiß ja nicht. Reden wir nochmal ausführlich drüber. Wenn er wieder da ist, müssen wir schimpfen. Gleich gibt's erstmal hier das Energy Update mit allen Infos, was so in der Welt heute abgeht.
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5: Dieses Jahr wird ja echt viel gewählt und übermorgen sind auch schon die nächsten Bundesländer dran. Jakob, Berlin und Mecklenburg-Vorpommern.
6: Und da ist die Ausgangslage bei beiden Ländern so ein bisschen unterschiedlich. In Mecklenburg-Vorpommern kämpfen AfD und die SPD um den Sieg und in Berlin ist es eher das Duell zwischen Linke und CDU. Der Landeswahlleiter für Berlin, Stefan Bröchler, hat nochmal an eine Sache erinnert und das gilt eigentlich für alle.
7: Nicht alles, was ihr im Netz hört oder seht, ist auch wahr. Falsche Informationen, manipuliert Bilder oder Videos verbreiten sich im Internet sehr schnell. Schaut genau hin, prüft die Quelle und teilt nichts, von dem ihr nicht sicher seid, dass es tatsächlich reale Informationen sind.
6: Ja, in Berlin hat man die IT-Systeme auch noch mal extra abgesichert. Da hat es ja vor einigen Wochen einen großen Hackerangriff auf die Verwaltung gegeben. Dann soll ja beim Spritpreis entlastet werden. Die CDU-Generalsekretärin Hoppermann hat im ZDF gesagt,

0: zahlt man so bis zu 25 Cent pro Liter an. Will man auch schon für den nächsten Monat hinkriegen. Am Ende könnte wohl dieses Mal die Mehrwertsteuer beim Sprit gesenkt werden. Und beim Fußball ist ja unser neuer DFB-Kader weiterhin ein sehr großes Thema. Mhm. Unser Bundestrainer Jürgen Klopp nimmt ja einfach mal 44 Leute mit. 16 Spieler haben ja sogar noch gar kein Länderspiel gemacht. Klopp meint aber, sind alles Talente.
1: Die Kaderzusammenstellung ist so ein bisschen wie die generelle Situation in Deutschland. Also ich habe nicht geguckt, was wir nicht haben, sondern ich habe geguckt, was wir haben. Ich möchte jetzt nicht sagen, dass die Probleme in Deutschland so gelöst werden können, aber ab und zu mal drauf zu gucken, was wir eigentlich Gutes haben, wäre vielleicht auch für manche Leute durchaus eine Herangehensweise.
0: Das ist doch mal eine Ansage. Ja. Und das erste Länderspiel ist ja dann auch nächste Woche Donnerstag gegen die Niederlande.
2: Gab es irgendeine Überraschung für dich als Fußballexperte, wo du gedacht hast, ach krass, dass er den mitgenommen hat?
0: Ach, es ist einfach so, ich finde es toll, dass er so viele junge Talente dabei hat und die quasi einmal ausprobieren kann, weil ich habe das Gefühl, das hat so die letzten Jahre komplett gefehlt.
2: Ja, das muss ich auch als Gen Z-Maus sagen, einfach mal auf die jungen Leute setzen.
0: Ja, ja.
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jetzt ist es raus. Chefinnen und Chefs sind Narzissten. Und es gibt einen eindeutigen Beweis. Woran ihr es genau heute erkennt, das besprechen wir alles ausführlich nach Kaigo. Jetzt erstmal eine Runde Dai Dai von Shakira Burna Boy. Schicken Fragen.

Jetzt noch mehr von meinen Lieblingshits.

0: Euer Chef ist ein Narzisst und hieran könnt ihr es erkennen. Hallo, Energy am Morgen ist an, hier mit mir, Anna, guten Morgen und Jakob.
1: Hallo.
0: Wir wünschen euch einen ganz entspannten Start in den Tag. Für viele ist ja auch ein Freitag so ein klassischer Homeoffice-Tag. Ja. Ich bleib zu Hause. Damit sind wir auch direkt beim Thema, ne, Jakob?
1: Ja, immer mehr Unternehmen holen jetzt nämlich ihre Leute zurück aus dem Homeoffice ins Unternehmen,
0: Hi.
1: Ins Büro. Falls aber, warum denn eigentlich? Denn die Produktivität ist ja nachweislich im Homeoffice meistens besser. Wir schaffen da mehr. Mhm. Es gibt auch weniger Ablenkung. Laut einer neuen Studie steckt aber was anderes dahinter, dass man jetzt zurückkommen soll ins Büro. Chefinnen und Chefs sind meist Narzissten. Also
0: Ach.
1: Menschen, ja, die Bewunderung und Anerkennung brauchen. Und wenn halt das ganze Team im Homeoffice arbeitet, dann ist ja auch niemand da, wo man einfach mal, ich sag mal, Macht ausüben kann und einfach mal, ja, den Status ausleben kann.
0: Verstehe, so viel Anerkennung. Ja, danke, Chef. Und ich wollte noch mal dies sagen. Das kann ich nachvollziehen, aber das würde im Homeoffice auch gehen. Also was meine Mädels mir erzählen, wie oft da der Chef Strom klingelt und irgendwelche Mails rausfeuert, das geht im HO auch. Also lasst euch nicht unterbuttern, auch von euren nervigen Chefs. Ich würde empfehlen, stumm Spam-Ordner.
1: Ja.
0: Habe ich nie mitbekommen. Habe ich nicht gesehen.

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Und da haben wir natürlich immer die besten Hits für euch. Weiter geht's hier mit Ariana Grande, Hate That I Made You Love Me. Und das ist so eine kleine Trennungshymne, in der sie auch sorry sagt. Sorry, dass du dich in mich verliebt hast und ich jetzt sagen muss, wir machen Schluss. Ich fühle das einfach nicht mehr so. Ich will dir zwar nicht wehtun, aber es passt nicht mehr. Und ich finde das ein gutes Thema, weil man hat ja oft Mitleid mit der Person, die verlassen wurde. Och Mann, und es tut mir so leid, wie geht's dir denn jetzt? Aber die Person, die Schluss macht, das ist auch eine Arschposition. Also, weil du bist ja immer der Blödmann. Du bist ja der Doofi, der gesagt hat, nee, es passt nicht mehr. Muss ich ehrlich sagen, ich finde diese Position teilweise sogar noch schlimmer. Hate That I Made You Love Me jetzt hier auf Energy.

0: die Wiesn.
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0: Hallo, schön, dass ihr dabei seid. Energy am Morgens an. Hier mit mir, Anna, guten Morgen. Und Kollege Armin, hi.
2: Guten Morgen, oder wie es bei uns heißt, Servus aus München.
0: Ja, und da müssen wir natürlich jetzt erstmal passende Stimmung hier anmachen. Das ganze Land guckt zu euch nach München. Morgen gehen ja die Wiesn los, das Oktoberfest. Ganz viel Tradition, aber es gibt auch Neuheiten. Was denn? Erzähl mal.
2: Oh, da gibt es dieses Jahr sogar mehrere. Dieses Jahr sind zum Beispiel Champagnerduschen verboten. Also weniger Luxusclub, mehr klassische Wiesn. Dann die Rolltreppen an der U-Bahn-Station Theresienwiese, die fahren immer zur Wiesnzeit ein bisschen schneller, damit die Menschenmassen besser vorankommen. Dann gibt es dieses Jahr auf der Wiesn ein Matcha, warum auch immer. Und witzig ist auch immer das eigene Fundbüro direkt auf dem Wiesngelände. Da wird immer alles abgegeben, von Gap-Beutel, Schuhe, Hörgeräte, sogar Gebisse.
0: Oh Gott, wenn jemand sein Gebiss verliert, ist auch schlecht. Ja, Matcha-Preise hin oder her, mich interessieren natürlich die Bierpreise. Die sind ja immer sehr absurd. Was kostet denn eine Maß?
2: Sagen wir es mal so, der Münchner bereitet sich schon das ganze Jahr auf die hohen Preise vor. Also eine Maß kostet dieses Jahr zwischen 14,80 Euro und 15,90 Euro.
0: Das wird ein teurer Spaß. Wir freuen uns auf die Wiesnberichte. Jetzt gibt's erstmal Prost, Kaffee zum Wachwerden. Weiter hier durch den Freitag mit Martin Garrix, Ed Sheeran und Repeated.
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3: Jetzt am Wochenende wird wieder in zwei Bundesländern gewählt. Und Jakob, das wird dann auch im Bund interessant.
4: Denn man wird sich wohl ganz genau anschauen, wie die CDU in Berlin und Mecklenburg-Vorpommern abschneidet. Eine neue YouGov-Umfrage zeigt, fast jede und jeder Zweite geht davon aus, dass unser Kanzler Merz bis Ende des Jahres weg ist. Unionsfraktionschef Thorsten Frey ist deswegen in der ARD mal gefragt worden, was passiert denn, wenn die CDU übermorgen wieder schlechte Ergebnisse holt?
5: Also ich bin davon überzeugt, dass Friedrich Merz Bundeskanzler bleibt. Wir sind in einer schwierigen Lage und wir kämpfen darum, dass wir am Sonntag in Mecklenburg-Vorpommern und Berlin gute Wahlergebnisse bekommen.
4: In Berlin kämpft die CDU mit der Linken um Platz 1. In Mecklenburg-Vorpommern lag man zuletzt nur noch bei 6-7%. Seit Anfang des Jahres ist ja die Mehrwertsteuer für die Gastro gesenkt. Wirklich billiger ist Essen gehen deswegen im Schnitt aber irgendwie nicht geworden. Die Gewerkschaft Nahrung, Genuss, Gaststätten kritisiert, dass einige Betriebe sogar noch weiter raufgegangen sind mit den Preisen. Die sagen aber, ja, kann man auch nichts machen, man hat halt immer mehr Kosten, vor allem beim Personal. Und der Baumarkt Obi hat ja in seinem Logo so ein sehr prägnantes Orange drin. Und das wollte man sich eigentlich schützen lassen, ist jetzt vor Gericht aber schon wieder mal gescheitert. Ah. Denn die Konkurrenten Hornbach und Globus hatten dagegen geklagt. Die haben ja selber so ein Orange in ihren Marken drin. Und selbst die Richter haben gesagt, ja, das scheint halt irgendwie so ein Ding zu sein bei Baumärkten.
3: Ja, Orange. Oder auch bei mir. Ich meine, ich musste mich ja hier die letzten Wochen gegen euch durchkämpfen, weil ich ja Orange, die Farbe auch als Kleidung, sehr, sehr schön finde. Ja. Jetzt kannst du mal sehen. Die Farbe Orange ist so wichtig, dass sich sogar drei Baumarktketten drum streiten. Ja. So.
4: Willst du dich an einem Baumarkt anfangen?
3: Ja, vielleicht.
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wünschen euch einen ganz, ganz schönen Freitag. Das geht gleich raus an alle Single-Frauen. Ja, manchmal muss man sich auch einfach mal gratulieren. Worum es geht und wie ihr alle davon profitiert, das besprechen wir nach Alex One. Jetzt erstmal der wundervolle Teddy Swims, Mr. Know It All.

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0: Was ein krasses Ding. Hallo, Energy am Morgen ist an. Hier mit mir, Anna, guten Morgen. Und Celine ist bei mir. Gerade schon erfahren, du bist frisch getrennt aus einer sehr, sehr langen Beziehung und bist jetzt auch irgendwie gerade umgezogen.
2: Genau, es war auf jeden Fall eine schwierige Umstellung, weil es halt eben unerwartet kam. Bin jetzt in einer Zwei-Zimmer-Wohnung, bin aber komplett auf mich allein gestellt und mit dem Studium ist es auf jeden Fall nicht ganz so einfach.
0: Oh, das glaube ich dir. Okay, also ich habe rausgehört, du hast mit deinem Partner zusammen gewohnt. Du musst nicht doll ins Detail gehen, aber vielleicht so ein bisschen, habe mich auch dieses Jahr getrennt. Also wir sind da auf einer Seite.
2: Ja, also first of all, mein Beileid.
0: Danke, dir auch. Oder herzlichen Glückwunsch. Vielleicht sagt man auch mal herzlichen Glückwunsch zur Trennung. Jetzt kann man weitermachen. Geht auch.
2: Fair, das ist eine sehr schöne Perspektive.

0: Ja, ich würde sagen, die habe ich inzwischen auch. Letztendlich ist es eine Wohnung geworden, die so ganz knapp noch in meinem Budget ist. Also ich zahle warm 650 Euro, da ist Strom noch nicht mit bei.
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1: Hallo liebe Christine, hier ist die Anna.
2: Guten Morgen.
1: Ist da die Christine dran oder die Tina? Ich bin mir nicht ganz sicher.
2: Beides ist okay.
1: Christine
2: ist der Name und Tina ist der Spitzname.
1: Viele Spitznamen, okay. Also wir spielen jetzt eine Runde Stadtland Energy und gucken erstmal, was dein Buchstabe ist.
0: S.
1: S wie Süßigkeit, okay. Sahne. Du hast 30 Sekunden Zeit, brauchst 5 richtige und sollte dir mal zu einer Kategorie nichts einfallen, dann sagst du einfach schnell weiter, okay?
2: Na klar, danke.
1: Eine App mit S.
2: Oh Gott, Snapchat.
1: Ja, das machst du beim ersten Date.
2: Süßigkeiten essen.
1: Etwas am Himmel mit S.
2: Sterne.
1: Ein Land mit S.
2: Saudi-Arabien.
1: Und damit belegst du deine Pizza mit S.
2: Mit Salami.
1: Ja, easy. Christine, fantastisch gemacht, du hast gewonnen.
2: Super, cool, danke schön.
1: Vor allen Dingen auch ein richtig geiler Gewinn diese Woche. Es geht nämlich zu den Jungs von Fastboy.
2: Richtig, richtig cool, danke schön.
1: Die sind am 17. Oktober am Start und du gehst hin mit einer Begleitung.
2: Ja, richtig cool, danke schön.
1: Das hat Christine doch richtig gut gemacht und wir schicken euch weiter zu unseren Energy Stars. Einfach eine Runde mit uns zocken, Stadtland Energy anmelden.

0: schön, dass ihr dabei seid. Energy am Morgen ist an, hier mit mir, Anna, guten Morgen, und Jakob.
1: Hallo.
0: Der gerade zu mir meinte, Anna, wir müssen mal über dein Outfit reden.
1: Ja, ja. Also,
0: warum?
1: Unser Kollege Gabriel, ja, der echauffiert sich ja gerne mal darüber, wenn du hier in, sag ich mal, ganz lockerer Klamotte aufhörst.
0: Leger.
1: So Trainingsanzug, sag ich mal.
0: Das ist eine schöne Jogginghose,
1: was
0: ist auch immer drin.
1: Was hast du heute an?
0: Ja, heute habe ich so eine Art, ich weiß nicht, ob es so ein Pilates-Outfit ist.
1: Aha.
0: Also ein graues Top und so eine graue, enge Schlaghose. Ja. Es sieht auch ein bisschen aus wie ein Schlafanzug, aber wir haben Freitag. Es ist okay.
1: Ich sage mal so, hast du ein Glück, dass du hier arbeitest.
0: Warum?
1: Denn selbst meine Kids
0: Nein.
1: in der Schule
0: Nein.
1: müssen härtere Regeln durchleben. Pass auf, ich gebe dir mal so einen kleinen Auszug aus der Schulordnung. Ich lese vor. Wir kleiden uns in der Schule angemessen. Unsere schulische Kleidung unterscheidet sich von unserer Sport- bzw. Freizeitkleidung. Auch über unsere Kleidung zeigen wir allen am Schulleben Beteiligten eine wertschätzende Haltung.
0: Nein.
1: Und wie wertschätzend bist du heute so unterwegs?
0: Ich bin sehr wertschätzend.
1: Ah, ja.
0: Also ich hätte auch gar nichts anziehen können. Das wäre noch wertschätzender gewesen.
1: Ja, ja, ja.
0: Aber das finde ich ja krass. Deine Kinder haben eine Schulordnung, was sie anzuziehen haben. Und keine Jogginghose, keine Sportklamotten.
1: Nee. Ja.
0: Na, ein Glück arbeite ich im Radio, wo mich keiner sieht und nur meine Kollegen. Also heute ist ein Jogginghosentag. Zieht alle eure Jogginghosen heute an.
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0: Die Wahl in Sachsen-Anhalt ist ja gerade fast 2 Wochen her.

0: Jakob, jetzt wird schon wieder gewählt.
1: Ja, und dann direkt mal gleich in zwei Bundesländern. Übermorgen sind Berlin und Mecklenburg-Vorpommern dran. Zuletzt wurde ja online immer wieder behauptet, die Briefwahl, die wäre nicht sicher. Christian Boden ist Landeswahlleiter in Mecklenburg-Vorpommern und er hat im NDR gemeint, das kann sich gern übermorgen jeder vor Ort selber anschauen. Da ist man transparent.
2: Ich habe mal gesagt, dass die Stimmabgabe geheim ist, die Auszählung aber nicht. Und natürlich kann jeder Mensch in ein Wahllokal gehen und dort zuschauen, wie ausgezählt wird.
1: In Mecklenburg-Vorpommern kämpfen gerade die AfD und die SPD um Platz 1. In Berlin ist es eher ein Duell zwischen Linke und CDU. Die Eisenbahn- und Verkehrsgewerkschaft, die EVG, hatte ja gedroht, wenn sich wegen der Gewalt bei der Bahn nichts ändert, dann wird ganz groß gestreikt. Jetzt hat man das aber zurückgezogen, berichtet die Funke Mediengruppe. Denn es wird ja im Moment an einem neuen Gesetz gearbeitet, dass Angriffe in der Bahn stärker bestraft werden sollen. Und dann hat unser neuer Bundestrainer Jürgen Klopp ja jetzt 44 Leute im neuen DFB-Kader vorgestellt. Und er meint auch, zu Recht.
3: Man konnte ja nach der WM das Gefühl haben, dass der deutsche Fußball komplett am Boden ist, wir kein Talent und keine Fußballspieler haben. In den letzten 4 Wochen, als wir da jetzt genauer drauf geguckt haben, ist uns ganz, ganz viel Talent ins Auge gesprungen, sozusagen. Sogar so viel, dass jetzt gar nicht alle dabei sind.
1: Ja, 16 Leute sind ganz neu mit am Start. Mhm. Dafür sind alte Bekannte erstmal aussortiert. Leroy Sané, Dennis Undav oder auch unser ewiger Ersatzkeeper Olli Baumann.
0: Also Dennis Undav verstehe ich nicht. Bin ich auch ein bisschen traurig drüber. Leroy Sané sage ich... ein Glück.
1: Kein Team Sané?
0: Nee, gar nicht, null. Ah.
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was richtig, richtig Schönes für euch. Es geht um einen Rapper, ein Orchester, ein Konzert im Kino und ihr mittendrin. Was da los ist und wie ihr auch dabei seid, das erzähle ich euch vor 8 hier in der Show. Jetzt erstmal eine Runde Olivia Rodrigo. Ich liebe diese Frau. Drop Dead.

0: Energy am Morgen ist an, hier mit mir, Anna. Guten Morgen, schön, dass ihr mit am Start seid. Und es lohnt sich, weil so klingt ein Freitag hier bei uns.
1: Was? Oh mein Gott. Oh mein Gott, danke schön. Wow. Danke, danke, das ist so eine Hilfe.
0: Das ist die süße Celine und sie zahlt seit einer halben Stunde für ein komplettes Jahr keine Miete mehr. Und jetzt einfach mitmachen auf energy.de, präsentiert von ImmoScout24. Jetzt gibt's Jackstyle. Turn the lights auf. Schönen Freitag euch.

0: Hallo, Energy am Morgen ist an, hier mit mir, Anna, guten Morgen. Jetzt geht es hier um Miley, ja inzwischen ohne Nachnamen Cyrus, dafür aber mit ganz neuer Musik, endlich.
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0: Miley hat endlich ihr neues Album rausgehauen und ja, ich habe Schwierigkeiten, es auszusprechen. Das war die letzten Tage schon das Problem. Bass Persuades. So, ich habe es jetzt geübt, wurde gedroppt, werden wir heute noch den ganzen Tag über reinhören. Gestern gab es die ersten Pre-Listening-Partys, richtig cool in Plattenläden auf der ganzen Welt und wir von Energy waren natürlich auch dabei und das sagen die Fans zum neuen Album.
2: Definitiv experimental.
3: Also ich als Teenie bis jetzt hat Miley quasi für mich auch durchlebt.
4: Ihre Outfits. Einfach iconic.
5: Ich habe auch immer noch meine Hände unter der Bettwäsche, einfach weil ich so sehr liebe.
6: Ich habe sie auch tätowiert. Also ich finde sie einfach cool.
7: Ich komme halt eigentlich so Metal-Rock-Szene und trotzdem hat sie mich gecatcht. Ihre Stimme ist wunderbar, einzigartig und ja, sobald wir die mal live hören können, wäre, ich glaube, es wäre der Höhepunkt meines Lebens.
8: Wenn diese Frau seit 12 Jahren nicht in Deutschland gewesen ist, dann fliege ich halt dahin. Ich fliege nach Los Angeles.
0: Oh, ey, so geil. Endlich wieder neue Mucke und wir feiern Miley natürlich auch hier bei Energy. Und hier ist sie mit einem absoluten Banger. Miley, We Can't Stop auf Energy. Schicken Freitag euch! 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

Wir haben jetzt was richtig Cooles für euch. Hallo, Energy am Morgen ist an, hier mit mir, Anna, guten Morgen. Am 2. Oktober gibt es ein richtig besonderes Event. Gebt euch einfach mal diesen Mix. Es geht um Rapper Contra K. Alles, was sie will, ist nur ein bisschen Liebe, dass du nicht vergisst, woher du kommst. Alles, was sie gibt, ist sicher keine Liebe. Geil. Und um das Lufthansa-Orchester. Ja, interessante Kombi. Und ihr fragt euch jetzt, Anna, wie soll denn das zusammenpassen? Es passt vorzüglich zusammen. 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Wir machen jetzt erstmal weiter im Programm mit Dermot Kennedy, Funeral. Ab hier geht's weiter durch den Freitag auf Energy. Hui.

0: Kind hat endlich einen Namen. Hallo Energy am Morgen ist an, hier mit mir, Anna, guten Morgen und Jakob.
1: Hallo.
0: Das hatte uns vor ein paar Tagen alle überrascht. Lady Gaga ist Mama geworden und jetzt ist auch die Geburtsurkunde aufgetaucht. Es ist eine Tochter geworden.
1: Oh.
0: Sie wurde am 9. Juni geboren und jetzt steht auch der Name fest. Sie heißt Rose Bean Polanski, also Rose Bohne Polanski.
1: Okay.
0: Ist interessant natürlich, also wenn du ein Star bist, kannst du dein Kind sonst wie nennen, Zucchini, Gurke, was auch immer. Rose finde ich noch ganz süß, Bean, Bohne, weiß ich nicht. Aber Jakob, du als Familienvater,
1: ja,
0: so eine Namensgebung ist ja schon wichtig. Wie entscheidet man denn? Wie nennt man sein Kind?
1: Man geht über einen Friedhof.
0: Nee, hast du gemacht? Nein.
1: Ja, haben wir wirklich gemacht. Haben geguckt, welche Namen wurden lange nicht benutzt.
0: Ja. Wirklich?
1: Und dann führt man halt so eine Liste. Und, aber ich würde sagen, dann entscheidet man trotzdem, also es war zumindest bei uns so, spontan bei, naja, bei oder nach der Geburt,
0: ja,
1: was es dann wird. Man guckt das Kind an und sagt so, ah, du bist ein...
0: Ach, wirklich?
1: Ja.
0: Das ist ja nicht... Du siehst aus wie...
1: Eine Bohne.
0: Eine Bohne halt. Was heute noch so wichtig ist, hört ihr gleich im Energy Update.
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0: Dieses Jahr wird ja echt viel gewählt und übermorgen sind auch schon die nächsten Bundesländer dran. Jakob, Berlin und Mecklenburg-Vorpommern.
1: Und da ist die Ausgangslage bei beiden Ländern so ein bisschen unterschiedlich. In Mecklenburg-Vorpommern kämpfen AfD und die SPD um den Sieg und in Berlin ist es eher das Duell zwischen Linke und CDU. Der Landeswahlleiter für Berlin, Stefan Bröchler, hat nochmal an eine Sache erinnert und das gilt eigentlich für alle.
9: Nicht alles, was ihr im Netz hört oder seht, ist auch wahr. Falsche Informationen, manipuliert Bilder oder Videos verbreiten sich im Internet sehr schnell. Schaut genau hin, prüft die Quelle und teilt nichts, von dem ihr nicht sicher seid, dass es tatsächlich reale Informationen sind.
1: Ja, in Berlin hat man die IT-Systeme auch noch mal extra abgesichert. Da hat es ja vor einigen Wochen einen großen Hackerangriff auf die Verwaltung gegeben. Dann soll ja beim Spritpreis entlastet werden. Die CDU-Generalsekretärin Hoppermann hat im ZDF gesagt, da peilt man so bis zu 25 Cent pro Liter an. Will man auch schon für den nächsten Monat hinkriegen. Am Ende könnte wohl dieses Mal die Mehrwertsteuer beim Sprit gesenkt werden. Und in München geht morgen das Oktoberfest los. Da sind dann die nächsten Tage wieder Millionen Gäste unterwegs. Einige brauchen dann auch wieder eine Lizenz, wenn sie was von vor Ort bei Social Media posten wollen. Influencerin Kathi Hummels sagt, das gilt aber nur für Content Creator und Influencer, wenn sie damit Kohle machen. Für uns Normalos gilt das nicht.
10: Ihr dürft natürlich weiterhin von der Wiesn posten, denn privater Content ist lizenzfrei. Auch die Begriffe Wiesn und Oktoberfest dürft ihr beschreibend verwenden.

0: Ein kleines Beispiel. Ich bin heute mit Freunden auf der Wiesn. Das ist absolut fein.
1: Ja, was aber auf jeden Fall nicht erlaubt ist und nicht fein, Livestreams von der Wiesn bei Social Media. Da ist es auch egal, ob man Influencer ist oder normale Privatperson.
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Geschichte macht absolut Hoffnung. Eine Frau, zwei Trennungen und ein absoluter Glücksfall. Was dahinter steckt und wie ihr auch davon profitiert, das besprechen wir alles in Ruhe nach Bibi Rexha. Jetzt erstmal eine schöne Kombi J-Lo, David Guetta, Save Me Tonight. Schönen Freitag euch.

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0: eine Frau, zwei Trennungen und ein Glücksfall. Darum geht's jetzt hier. Hi, Energy am Morgen ist an. Hier mit mir, Anna, guten Morgen. Und heute ist es wieder passiert. Celine, 24, Studentin, zahlt dank uns ein Jahr lang keine Miete mehr. Wir gönnen dir das komplett vom Herzen. Du bist frisch getrennt von deinem Freund. Wie lief's denn mit der Trennung und der neuen Wohnung?
1: Wir haben uns im Guten getrennt, aber letztendlich, also wir haben etwa 2 Jahre zusammen gewohnt, waren 5 Jahre zusammen und haben einfach gemerkt, dass in den 2 Jahren, wo wir zusammen gewohnt haben, dass man sich einfach nicht mehr priorisiert hat. Also man hat nicht mehr darauf geachtet, okay, was will die andere Person, was sind die Bedürfnisse, wie kann man Quality Time miteinander verbringen. Ja, so ist es dann letztendlich auch geschehen. Aber wirklich im Guten auseinander. Deswegen war für mich klar, okay, möglichst schnell einfach raus, damit ich auch neu starten kann, das Kapitel quasi abschließen kann. Und dann fing es an und ich habe gemerkt, wie schlecht dieser Wohnungsmarkt ist.
0: Ja, voll. Also auf jeden Fall räumliche Trennung, weil sonst kann man ja auch nicht heilen. Ist erstmal ein Schock und dann gab es auch schon direkt die nächste Trennung.
1: Meine Eltern haben sich dann auch tatsächlich vor 3-4 Jahren getrennt und müssen auch jetzt jeweils sich neu organisieren und mit Wohnungen und so weiter. Also die mussten sich auch finanziell neu aufstellen. Deswegen bin ich dann schon echt möglichst unabhängig unterwegs, damit ich denen auch nicht zur Last falle.
0: Ganz schön viel los. Also schön auf jeden Fall, Celine, dass wir dir helfen können. Und jetzt seid ihr dran, jetzt seid ihr mal am Zug. 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Und wir hören jetzt eine Runde Tampa City, Self-Aware auf Energy. 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

0: Und weiter geht's hier durch euren Morgen. Wir haben es 8.12 Uhr.
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0: guten Morgen, Energy am Morgens an diesem Freitag mit mir, Anna. Guten Morgen und Jakob.
1: Hallo.
0: Rein geht's ins Wochenende mit ein bisschen Wissen. Du hast eine Behauptung, wir müssen rätseln, Fakt oder Fake?
1: Das größte Stadion der Welt steht in Prag. Fakt oder Fake?
0: Ach, Herr Jemine, also mit so Stadien kenne ich mich gar nicht aus. Also,
1: du als Handballfan?
0: Ja, genau, ich bin Handballfan, aber meistens sind ja die Hallen dann doch ein bisschen kleiner einfach, ja, als so ein Fußballstadion zum Beispiel.

0: In Prag. Ich war schon mal in Prag. Hatte auch eine echt tolle Nacht da. Aber da habe ich kein Stadion gesehen. Ich sage jetzt einfach mal Fake. Das steht irgendwo in Indien. Es ist Indien.
1: Also, das größte Stadion der Welt steht in Prag, ist ein
2: Fakt.
1: Ja, leider nicht mehr so genutzt wie früher, aber da haben mal bis zu 250.000 Leute reingepasst. Es hat so ein Stadion, wo ganz viel gleichzeitig passieren kann. Also für Wettkämpfe zum Beispiel auch. Da sind einfach mal 6 ganze Fußballfelder drin. So
0: nicht
1: viel Platz
0: dein
1: ist
0: Ernst.
1: Da.
0: Richtig verrückt. Das ist ja richtig krass. Okay, aber jetzt wird es gar nicht mehr so doll genutzt.
1: Nur noch so zu Trainingszwecken. Ja, ja, leider.
0: Boah, riesig. 250.000 Leute. Ja. Na, man darf sich verlieren. Dann hast du die Arschkarte.
1: Ja, dann, ja.
0: Wir hören jetzt näher mit Some Say auf Energy. Schönen Freitag euch.
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2: Jetzt am Wochenende wird wieder in zwei Bundesländern gewählt. Und Jakob, das wird dann auch im Bund interessant.
17: Denn man wird sich wohl ganz genau anschauen, wie die CDU in Berlin und Mecklenburg-Vorpommern abschneidet. Eine neue YouGov-Umfrage zeigt, fast jede und jeder Zweite geht davon aus, dass unser Kanzler Merz bis Ende des Jahres weg ist. Unionsfraktionschef Thorsten Frey ist deswegen in der ARD mal gefragt worden, was passiert denn, wenn die CDU übermorgen wieder schlechte Ergebnisse holt?
18: Also ich bin davon überzeugt, dass Friedrich Merz Bundeskanzler bleibt. Wir sind in einer schwierigen Lage und wir kämpfen darum, dass wir am Sonntag in Mecklenburg-Vorpommern und Berlin gute Wahlergebnisse bekommen.
17: In Berlin kämpft die CDU mit der Linken um Platz 1. In Mecklenburg-Vorpommern lag man zuletzt nur noch bei 6-7%. Seit Anfang des Jahres ist ja die Mehrwertsteuer für die Gastro gesenkt. Wirklich billiger ist es deswegen im Schnitt aber nicht geworden. Die Gewerkschaft Nahrung, Genuss, Gaststätten kritisiert, dass einige Betriebe sogar noch weiter raufgegangen sind mit den Preisen. Die sagen, man hat aber auch immer mehr Kosten, vor allem beim Personal. Und das Wetter gerade ist ja nicht mehr so krass auf Hochsommer eingestellt. Das ist einem Mann, aber total egal. Reinhard Riede. So, wenn ihr den nicht kennt, das ist ein Klippenspringer. Und der will jetzt am Wochenende einen neuen Arschsport.

0: Bombenweltrekord aufstellen. Der will im Freibad in Baden-Württemberg in 24 Stunden 450 Arschbomben machen, immer vom Zehner.
1: Aua!
0: Ja, richtig, aua!
1: Also, ich bin in meinem Leben noch nie vom Zehner gesprungen, muss ja, ich zugeben. Fünfer fand ich schon hart. Und wenn du da falsch aufkommst, aber dann noch als Arschbombe.
0: Ja, und dann 450 Mal?
1: Also, Reinhard Riede, wow. Ich glaube, du spinnst ein bisschen.
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Wie sieht's bei euch aus? Seid ihr auch so ein richtig krasser Fan von jemandem? Wir lernen gleich richtige Ultras kennen. Sie rasieren sich den Kopf und lassen sich tätowieren. Für wen? Das besprechen wir alles nach Holly Humberstone mit To Love Somebody. Wir starten jetzt aber erstmal rein weiter hier in den Freitag mit Taylor Swift und Elizabeth Taylor.

0: sind das mit Abstand die krassesten Fans aller Zeiten. Hallo, schön, dass ihr mit dabei seid. Energy am Morgen ist an, hier mit mir, Anna, guten Morgen, und Annika.
1: Morgen.
0: Du warst ja für uns unterwegs. Das neue Album von Energy Star Miley Cyrus ist da, also beziehungsweise nur noch Miley. Den Nachnamen hat sie ja jetzt abgelegt. Gestern gab es überall auf der Welt Pre-Listening-Partys in Plattenläden und du warst auch da.
1: Ja, genau. Und ich muss wirklich sagen, ich höre Miley auch super gerne, aber ich bin nicht so krass Fan. Und diese Fans, die ich da getroffen habe, das waren mit Abstand die krassesten.
0: Ultras, richtig.
1: Komplette Ultras. Und ich dachte, ich zeig dir da mal ein paar Beispiele. Wir haben hier nämlich zum Beispiel eine, Laura heißt die, ganz liebe Grüße. Und die hat mir Folgendes erzählt.
2: Ich habe sie auch tätowiert. Ich bin wirklich, also ich finde sie einfach cool. Ich bin einfach Fan von ihrem Charakter, wie sie sich gibt, wie sie aussieht, alles.
0: Boah, sie tätowiert?
1: Ja. Und ich habe dann natürlich auch gefragt, kann ich es mal sehen? Hat sie mir gezeigt, so am Oberarm, so die Silhouette von Miley.
0: Wow.
1: Ganz toll gestochen, wunderbar. Aber eben, also die Liebe geht wirklich unter die Haut. Das ist krass, oder?
0: Das finde ich richtig krass. Du hast noch ein Beispiel.
3: Ich habe mir mit 13 die Haare abrasiert, weil ich Miley Cyrus so cool fand. Ich hatte auch damals mit 13 tatsächlich ihre Frisur.
1: Das,
0: nein.
1: Weißt du, das ist dieser Undercut, diese kurzen Haare, die sie so im Wrecking Ball Musikvideo und so hatte. Hatte sie einfach. Und die hat mir noch ihr Zimmer gezeigt. Ihr Zimmer früher. Und das war, da war kein Platz, Wand mehr frei. Das war nur mal die Poster. Also auch der Boden, alles.
0: Das finde ich krass. Aus Fanliebe auch sich die Haare abzurasieren.
1: Das ist wild. Also für wen würdest du das machen, Anna?
0: Oh, nee,
1: für niemanden.
0: Für niemanden eigentlich. Ja. Nee, ich bin auch gar, sag mal, vielleicht sind wir auch langweilig. Vielleicht müssen wir beide von irgendwas so richtig fan. Wir mögen halt Sport.
1: Ja.
0: Für irgendeinen Verein, aber da würden wir uns auch nicht die Haare
1: wie unser Lieblingssportler, einfach kurz.
0: Wir feiern heute den ganzen Tag den Miley Day of Energy und hören stündlich in das neue Album rein. Den nächsten Song hört ihr 9:15. Jetzt erstmal der tolle Nico Santos, Why Don't You Stay auf Energy.

Und da haben wir natürlich immer die besten neuen Hits für euch. Weiter geht's hier mit Kamrat, Love Sober. Und da geht es um das Verliebtsein. Er vergleicht nämlich das Verliebtsein mit einem Rausch. Ja, und das kennen wir doch alle, ne? Typisch rosa-rote Brille. Er ist perfekt, sie ist perfekt. Oh mein Gott, wir lieben uns so. Und sobald die rosa-rote Brille weg ist, ist man eben Love Sober. Also nüchtern von der Liebe. Und man denkt sich, ach Gott, so ist die Person also wirklich. Warum habe ich das die ganze Zeit nicht gesehen? So tickt sie also wirklich. Und dann entscheidet sich, ja, ist es wirklich Liebe und bleibt man zusammen oder wirft man alles weg? Love Sober hier.

0: jetzt geht es ab auf die Wiesen. Schön, dass ihr dabei seid. Energy am Morgen ist an. Hier mit mir, Anna, guten Morgen. Und Kollege Armin, hi.
1: Guten Morgen, oder wie es bei uns heißt, Servus aus München.
0: Ja, und da müssen wir natürlich jetzt erstmal passende Stimmung hier anmachen. Das ganze Land guckt zu euch nach München. Morgen gehen ja die Wiesen los, das Oktoberfest. Ganz viel Tradition, aber es gibt auch Neuheiten. Was denn? Erzähl mal.
1: Oh, da gibt es dieses Jahr sogar mehrere. Dieses Jahr sind zum Beispiel Champagnerduschen verboten. Also weniger Luxusclub, mehr klassische Wiesen. Dann die Rolltreppen an der U-Bahn-Station Theresienwiese, die fahren immer zur Wiesenzeit ein bisschen schneller, damit die Menschenmassen besser vorankommen. Dann gibt es dieses Jahr auf der Wiesen ein Matcha, warum auch immer. Und witzig ist auch immer das eigene Fundbüro direkt auf dem Wiesengelände. Da wird immer alles abgegeben, von Gap-Beutel, Schuhe, Hörgeräte, sogar Gebisse.
0: Wenn jemand sein Gebiss verliert, ist auch schlecht. Ja, Matcha-Preise hin oder her. Mich interessieren natürlich die Bierpreise. Die sind ja immer sehr absurd. Was kostet denn eine Maß?
1: Sagen wir es mal so, der Münchner bereitet sich schon das ganze Jahr auf die hohen Preise vor. Also eine Maß kostet dieses Jahr zwischen 14,80 Euro und 15,90 Euro.
0: Das wird ein teurer Spaß. Wir freuen uns auf die Wiesenberichte. Jetzt gibt's erstmal Prost, Kaffee zum Wachwerden. Weiter hier durch den Freitag mit Topic. Becky G. Sorry, Papi. Sorry.

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16: Die Wahl in Sachsen-Anhalt ist ja gerade fast 2 Wochen her. Jakob, jetzt wird schon wieder gewählt.
17: Ja, und dann direkt mal gleich in 2 Bundesländern. Übermorgen sind Berlin und Mecklenburg-Vorpommern dran. Zuletzt wurde ja online immer wieder behauptet, die Briefwahl, die wäre nicht sicher. Christian Boden ist Landeswahlleiter in Mecklenburg-Vorpommern und er hat im NDR gemeint, das kann sich gern übermorgen jeder vor Ort selber anschauen. Da ist man transparent.
18: Ich habe mal gesagt, dass die Stimmabgabe geheim ist, die Auszählung oder nicht. Und natürlich kann jeder Mensch in ein Wahllokal gehen und dort zuschauen, wie ausgezählt wird.
17: In Mecklenburg-Vorpommern kämpfen gerade die AfD und die SPD um Platz 1. In Berlin ist es eher ein Duell zwischen Linke und CDU. Die Eisenbahn- und Verkehrsgewerkschaft, die EVG, hatte ja gedroht, wenn sich wegen der Gewalt bei der Bahn nichts ändert, dann wird ganz groß gestreikt. Jetzt hat man das aber zurückgezogen, berichtet die Funke Mediengruppe. Denn es wird ja im Moment an einem neuen Gesetz gearbeitet, dass Angriffe in der Bahn stärker bestraft werden sollen. Und dann ist unser neuer DFB-Kader ja weiter großes Thema, weil unser Bundestrainer Jürgen Klopp ja einfach mal 44 Spieler nominiert hat. Nur einer ist wieder mal nicht dabei. Keeper Olli Baum.

0: an. Da hat bei RTL mal verraten, wie er sich so damit gefühlt hat.
1: Ja, ich muss ehrlich sagen, das am Sommer hat deutlich mehr weh. Ich wusste ja nicht, wo ich dran bin. Ja, und jetzt hat es eben so entschieden und das muss man akzeptieren.
0: Ja, ist ja auch nicht der Einzige, der jetzt nicht dabei ist. Auch Angreifer Dennis Undav und Leroy Sané sind nicht im Team.
2: Oh ja, ich kann mir schon vorstellen, irgendwie man arbeitet ja irgendwie schon darauf hin, dass man dann wie nominiert wird und mitgenommen wird. Ja. Und wenn du dann wieder nicht dabei bist. Aber ich finde es auch gut, dass der Klopp auch mal auf junge Leute setzt. Auf junge Talente. Wir müssen alle ein bisschen jünger werden. Wir jung. Wir sind's.
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Hallo zusammen an diesem wunderschönen Freitag. Wir starten rein ins Wochenende. Natürlich hier auch mit New Hits Friday Mucke. Da hören wir ja immer die neueste Mucke unserer Energy Stars. Und heute ganz besonders der Energy Miley Day. Miley Cyrus hat heute ihr neues Album rausgehauen und wir hören jetzt in ihre Songs rein. Da gibt's gleich Miley Cyrus mit Let's Get Married. Bin ich sehr gespannt. Wir starten jetzt erstmal rein. Shakira, Burna Boy.

0: Na endlich, es ist Freitag. Schön, dass ihr am Start seid. Energy am Morgen ist an, hier mit mir, Anna, guten Morgen. Ja, am Freitag können wir in die neueste Mucke rein und heute wird's noch ein bisschen specialiger.
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0: Miley Cyrus, oder wie sie jetzt noch genannt werden möchte, Miley, hat heute endlich ihr 10. Studioalbum rausgehauen. Ich habe immer Probleme, es auszusprechen, aber ich habe es geübt. Bass Persuades heißt das. Mit mega geilen neuen Songs drauf. Und wir hören hier jede Stunde in einen neuen Song rein. Und jetzt gibt es für euch Miley mit Let's Get Married. Bin ich sehr gespannt. Hören wir jetzt hier ganz neu, in voller Länge, heute rausgekommen auf Energy.

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1: Dieses Jahr wird ja echt viel gewählt und übermorgen sind auch schon die nächsten Bundesländer dran. Jakob, Berlin und Mecklenburg-Vorpommern.
12: Und da ist die Ausgangslage bei beiden Ländern so ein bisschen unterschiedlich. In Mecklenburg-Vorpommern kämpfen AfD und die SPD um den Sieg und in Berlin ist es eher das Duell zwischen Linke und CDU. Der Landeswahlleiter für Berlin, Stefan Bröchler, hat nochmal an eine Sache erinnert und das gilt eigentlich für alle.
13: Nicht alles, was ihr im Netz hört oder seht, ist auch wahr. Falsche Informationen, manipulierte Bilder oder Videos verbreiten sich im Internet sehr schnell. Schaut genau hin, prüft die Quelle und teilt nichts, von dem ihr nicht sicher seid, dass es tatsächlich reale Informationen sind.
12: Ja, in Berlin hat man die IT-Systeme auch noch mal extra abgesichert. Da hat es ja vor einigen Wochen einen großen Hackerangriff auf die Verwaltung gegeben. Dann soll ja beim Spritpreis entlastet werden. Die CDU-Generalsekretärin Hoppermann hat im ZDF gesagt, da peilt man so bis zu 25 Cent pro Liter an. Will man auch schon für den nächsten Monat hinkriegen. Am Ende könnte wohl dieses Mal die Mehrwertsteuer beim Sprit gesenkt werden. Und dann hat ja gerade Schauspieler Lars Eidinger in Hollywood gedreht. Und zwar beim neuen Superman-Film Man of Tomorrow. Der spielt ja den Bösen. Und jetzt hat er mal verraten, was in Hollywood so anders ist im Vergleich eben zu dem deutschen Set. Mhm. Das Redaktionsnetzwerk Deutschland berichtet, er meint, alles unterscheidet sich. Man würde ja denken, die würden nur mit Wasser kochen. Aber nein, sie kochen mit Pepsi, hat er gesagt. Er ist wohl vor allem davon geflasht gewesen, was da so für ein Team-Spirit am Set herrscht.
1: Steht Pepsi für eine Metapher für irgendwas?
12: Ich weiß nicht.
1: Was da wohl reingemischt wird.
12: Keine
1: für Substanzen.
12: Ahnung. Oh,
1: ja.
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Ja, und wir haben Baby News an diesem Freitag für euch. Das Kind von Lady Gaga hat nun einen Namen. Und ich sag mal so, er ist besonders. Alle Infos und welche Rolle ein Friedhof dabei spielt, das hört ihr noch vor 10. Wir starten jetzt entspannt rein Richtung Wochenende. Wir haben es

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0: Kind hat endlich einen Namen. Hallo, Energy am Morgen ist an. Hier mit mir, Anna, guten Morgen und Jakob.
1: Hallo.
0: Das hatte uns vor ein paar Tagen alle überrascht. Lady Gaga ist Mama geworden und jetzt ist auch die Geburtsurkunde aufgetaucht. Es ist eine Tochter geworden.
1: Oh.
0: Sie wurde am 9. Juni geboren und jetzt steht auch der Name fest. Sie heißt Rose Bean Polanski, also Rose Bohne Polanski.
1: Okay.
0: Ist interessant natürlich, also wenn du ein Star bist, kannst du dein Kind sonst wie nennen, Zucchini, ja, Gurke, was auch immer. Rose finde ich noch ganz süß, Bean, Bohne, weiß ich nicht. Aber Jakob, du als Familienvater,
1: ja,
0: so eine Namensgebung ist ja schon wichtig. Wie entscheidet man denn? Wie nennt man sein Kind?
1: Man geht über einen Friedhof.
0: Nee, hast du gemacht? Nein.
1: Ja, haben wir wirklich gemacht. Haben geguckt, welche Namen wurden lange nicht benutzt.
0: Ja. Wirklich?
1: Und dann führt man halt so eine Liste. Und, aber ich würde sagen, dann entscheidet man trotzdem, also es war zumindest bei uns so, spontan bei, naja, bei oder nach der Geburt,
0: ja,
1: was es dann wird. Man guckt das Kind an und sagt so, ah, du bist ein.
0: Ach, wirklich?
1: Ja.
0: Das ist ja nicht, du siehst aus wie
1: eine Bohne.
0: Eine Bohne halt.
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3: Und wir gehen rein. Freitagvormittag, Punkt 10. Mein Name ist Laura und wir stecken auch schon wieder mittendrin in den 10 Hits am Stück. Mitten im Highlight, das neue Album von Miley. Wir hören gleich direkt rein. Jetzt aber erstmal Flo mit Leak It. Das sind immer die besten neuen Hits hier bei Energy.
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0: Moin, hier ist Energy. Ich bin Laura und Happy Feiertag.
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0: Wir feiern heute den Energy Miley Day. Vor wenigen Stunden hat Miley ihr 10. Studioalbum gedroppt, Bass Persuaded. Wir sind absolut hyped und deswegen gönnen wir uns jede Stunde einen neuen Song aus genau diesem Album. Und ich kann euch sagen, es wird gigantisch. Oder was sagt ihr?
2: Definitiv experimental.
3: Ich komme halt eigentlich so Metal-Rock-Szene und trotzdem hat sie mich gecatcht. Ihre Stimme ist wunderbar, einzigartig.
0: Oh ja, du sagst das. Und ich will auch gar nicht lange rumfackeln. Wir starten direkt rein mit Orbit. Bisschen ruhiger, erinnert so ein bisschen an ihren Film hier mit dir an meiner Seite. Ist einfach schön und damit würde ich sagen, Abfahrt. Das ist Miley mit Orbit hier bei Energy und das sind immer die besten neuen Hits.

0: Leute mit den meisten Punkten in Flensburg fahren Fiat ist ein... Nein, ist nicht mal ganz vorn mit dabei. Du kannst ganz beruhigt sein. Top 3 sind Chevrolet, Tesla und ganz vorn natürlich Porsche, weil die alle meist zu schnell fahren.
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0: wunderhübschen Freitag euch. Ich bin Laura und Leute, wir haben unsere Nummer 1 verloren. Ja, ja, wir müssen jetzt ganz, ganz stark sein. Es ist ein dunkler Tag heute in der Geschichte der Tiefkühlregale. Denn die klassische Tiefkühlpizza ist nicht mehr auf der 1. Laut einer neuen Umfrage über unsere Lieblingstiefkühlgerichte sind jetzt am beliebtesten Früchte. Verstehe ich einfach nicht. Das zählt gar nicht. Grund dafür sind wohl diese ganzen Healthy Food Trends, die überall kursieren, nicht tragbar. Ich bin der Meinung, Tiefkühlgerichte müssen auf 100 Gramm zu viele Kalorien haben und vor allem natürlich auch nachts schmecken. Und da fallen Früchte ja sofort raus. Deswegen kommt hier meine Top 3 Tiefkühlgerichte. Auf der 3 der Apfelstrudel. Richtig geiles Ding. Auf der 2 natürlich die Dino Nuggets. Und meine persönliche Nummer 1, die immer geht, das sind ganz klar Frühlingsrollen. Oh, ich hab so Bock. Ihr habt eine andere Meinung, ein anderes Ranking, dann schreibt uns gerne eine WhatsApp, ruft an oder ragebaitet mich einfach direkt auf Instagram, Laura_Knüller. Freu mich!
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0: Freitagvormittag, hier ist Laura und wir stecken mittendrin in meinem Lieblingstag.
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0: Energy Star Miley hat heute ihr neues Album Bass Persuaders rausgehauen, geht damit auch auf Minitour. Also es gibt genau 2 Konzerte in L.A. und das ist ihre Begründung dazu.
2: I've learned now through the queue that my calculations are correct and people will come to me. I don't need to drive to you.
0: Ja, Miley ist einfach so krass, die Leute gehen zu ihr, egal wo sie ist. Oder wie seht ihr das?
3: Ja, sobald wir die mal live hören können, wäre der Höhepunkt meines Lebens.
4: Mein kleines Kind in mir würde das glücklich machen, sie zu sehen.
5: Wenn diese Frau seit 12 Jahren nicht in Deutschland gewesen ist, dann fliege ich halt dahin. Ich fliege nach Los Angeles!
0: Ja, das ist der Beweis. Wir fliegen zu ihr. Aber fürs Erste sind wir ja auch einfach happy über ihre neue Musik. Und die fetzen wir uns jetzt direkt. Die gleichnamige Nummer zum Album Bass Persuaders. Das sind immer die besten neuen Hits hier bei Energy.

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2: Willkommen am schönsten Tag der Woche. Es ist Freitag, 11 Uhr. Mein Name ist Laura und wir stecken mittendrin in den 10 Hits am Stück. Gleich gibt's eine noch ungehörte Nummer aus dem neuen Miley-Album. Jetzt geht's aber erstmal ganz entspannt rein mit Taylor Swift. Das ist Elizabeth Taylor und das sind immer die besten neuen Hits.
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0: dieser Freitag heute ist ganz klar ein Anwärter auf den Tag des Jahres.
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0: Denn es ist nicht nur Freitag, sondern auch der Tag, an dem Energy Star Miley endlich ihr neues Album Bass Persuaders gedroppt hat. Und das feiern wir, indem wir jede Stunde einen neuen Song von dieser Platte hören. Denn wir alle lieben Miley.
2: Also ich als Teenie bis jetzt hat Miley quasi für mich auch durchlebt.
3: Wir haben uns tatsächlich blonde Perücken aufgesetzt und im Kino mit bestimmt 50 anderen Leuten den Hannah Montana Film geguckt.
4: Mein ganzes Leben lang begleitet mich diese Frau einfach schon so. Ihre Musik hat mir immer so genau das gegeben, was ich gebraucht habe. Auch so alles, was ich heute mache, habe ich mir alles so ein bisschen so von ihr abgeschaut.
5: Ich habe auch immer noch meine Hannah Montana Bettwäsche, einfach weil ich so sehr liebe.
0: Oh, süß. Ja, ich hatte auch ein lebensgroßes Poster an meiner Kinderzimmertür hängen. Damit habe ich zwar einmal meinen Bruder zu Tode erschreckt, als der nachts an meinem Zimmer vorbeigelaufen ist, aber ey, das musste sein. Und jetzt gibt's die nächste Nummer aus ihrem Album. Das ist Red Lights. Und das sind immer die besten neuen Hits hier bei Energy. Viel Spaß damit.

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3: Was? Oh mein Gott! Oh Gott, danke schön. Wow. Danke, danke, das ist so eine Hilfe.
1: Ja, sehr, sehr gerne. Du bist ja auch noch Studentin, kannst also das gesparte Geld gut brauchen, ne?
3: Mit diesem Wintersemester, das jetzt im Oktober anfängt, starte ich mein letztes Jahr, damit ich auch wirklich die Bachelorarbeit schreiben kann. Also ich habe noch einen Job, ich arbeite im Marketing bei einer IT-Firma, bin da Werkstudentin, sonst könnte ich mir die Wohnung natürlich gar nicht leisten.
1: Oh, das ist so krass. Und jetzt übernehmen wir einfach diese Miete für ein gesamtes Jahr lang. Was macht das mit dir, diese Nachricht?
3: Ich weiß gar nicht, wo ich anfangen soll. Wow. Erleichterung, ein Stein fällt vom Herzen. Ich bin so glücklich. Wow.
1: Ja, Mensch, das glaube ich.

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0: Das sind immer die besten neuen Hits hier bei Energy. Und Leute, das hier wird der beste Freitag des Tages, da bin ich mir sicher, weil das, was es jetzt gibt, das ist zu krass. Ein echter Banger aus dem Jahr 2000. Shaggy mit It Wasn't Me. Und ich sehe uns jetzt alle genau immer nur diesen einen Part singen. It Wasn't Me. Den Rest übernimmt Shaggy. Leute, ganz viel Spaß damit.
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2: 12 Uhr, es ist der beste Tag der Woche, Freitag. Ihr hört Energy mit den 10 Hits am Stück und gleich wird es noch besser, denn wir hören weiter rein in das neue Miley-Album. Jetzt aber erstmal Cat's Eye mit Animal. Das sind immer die besten neuen Hits.
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0: hier ist Energy und hey, Happy Miley Day euch allen.
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0: Eigentlich ja ein internationaler Feiertag heute, denn Energy-Star Miley hat ihr 10. Studioalbum vor wenigen Stunden gedroppt. Das hört auf den Namen Bass Persuaders und wir feiern das, indem wir jede Stunde einen Song aus diesem Album spielen. Und jetzt ist Innocent Ways dran und ihr werdet merken, Miley ist in einer neuen Ära angekommen. Deutlich rockiger, aber saugeil. Wir gehen rein, das ist Miley mit Innocent Ways. Das sind immer die besten neuen Hits hier bei Energy. Viel Spaß!

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0: Das sind immer die besten neuen Hits hier bei Energy und wir lieben Fliegen nicht. Ich habe so ein wenig bis ganz viel Flugangst. Dieses Gefühl, keine Kontrolle zu haben, nicht zu wissen, was da genau los ist, das gefällt mir nicht. Deswegen sitze ich auch tatsächlich immer am liebsten am Fenster, um wenigstens so ein bisschen die Höhe kontrollieren zu können. Ja, ergibt eigentlich gar keinen Sinn, aber gibt mir einfach ein besseres Gefühl. Dann, ne, wenn die Leute das mitbekommen, dann sagen sie immer, der Flieger ist wie in einem Wackelpudding, da kann er auch nicht runterfallen, du wirst eher vom Blitz getroffen, bla bla bla. Hilft alles nicht. Aber jetzt, Leute, kann ich mich selbst heilen und auch euch bei Interesse? Denn eine neue Studie hat jetzt klargestellt, selbst zu Hause ist es gefährlicher als im Flieger. Ja, und also auf eine ganz absurde Weise beruhigt mich das. Ich weiß auch nicht, aber mit diesem Wissen geht es mir irgendwie deutlich besser. In diesem Sinne, an alle, die gerade an den Flughafen fahren, guten Flug, schönen Urlaub. Und an alle, die zu Hause sind, bitte anschnallen.
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0: Einen wunderhübschen Freitag euch. Ihr hört Energy, ich bin Laura und hab jetzt die Jungs hier am Start.
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0: Ach so, und weil sie das so schön gesagt haben und weil das ja auch so ist, gönnen wir uns jetzt Juno und Ass mit Flipside. Das sind immer die besten neuen Hits.

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2: Da sind wir dabei, das wird prima, 13 Uhr, ihr hört Energy, am Freitag kann es denn noch besser laufen? Ja, wir sind mittendrin in den 10 Hits am Stück, gleich ein neuer Song aus dem Miley-Album und jetzt aber erstmal Temper City mit Self Aware. Das sind immer die besten neuen Hits.
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0: Energy ist an bei euch mit immer den besten neuen Hits und ich mach's jetzt offiziell. Ich bin verliebt.
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0: In Miley und in ihr neues Album Bass Persuaders. Ist heute frisch rausgekommen, deswegen feiern wir den Energy Miley Day und hören jede Stunde einen neuen Song aus diesem Album. Und das haut mich ja bislang so vom Hocker. Es ist einfach nur fett geworden. Und jetzt kommt Let's Get Married. Ein Song an und über ihren Verlobten. Und sie sagt selbst dazu:
2: There is like a sense of this poetry, which I love. Mm. You know, I think I either try to say things in the most beautiful way possible or just spit it out. So this is a spit it out with some dreamy lyrics that give you beautiful visual cues.
0: Also sie schreibt entweder sehr poetische Songs oder gibt einfach Vollgas und jetzt hat sie einen Mix gemacht. Also wir gehen rein, das ist Let's Get Married

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Leute, was soll ich euch sagen? Freitag, bald 14 Uhr. Ich wünschte, ich wäre im Homeoffice. Hi, hier ist Energy, ich bin Laura. Das sind immer die besten neuen Hits. Und ich weiß ganz genau, was da jetzt gerade bei euch los ist. Genau, gar nichts. Da ist wahrscheinlich hier schon die erste Sackflöte vollgelaufen. Die Maus, die wird nur noch alle halbe Stunde bewegt. Und das Wochenende, das ist schon eingeleitet worden. Gönne ich euch auch, von Herzen. Aber mir halt auch. Aber ja, um jetzt schon im Homeoffice sein zu können oder allgemein im Homeoffice sein zu können, muss jemand hier meinen Job übernehmen. Und das haben meine Kollegen

0: und Kolleginnen aus der Energy-Redaktion zu dieser Überlegung gesagt?
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0: 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Tja, alles klar. Damit wäre das geklärt. Dann gönne ich mir doch eben den Energy Homeoffice-Stream. 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Könnt ihr euch auch jederzeit reinziehen auf energy.de oder in der App. In diesem Sinne, frohes Schaffen noch.
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hier ist Energy jetzt mit Stromae. Und der Kollege, der war quasi mal mein Kollege, wenn man das so sagen kann. 2009 war er nämlich bei Energy Brüssel angestellt und ist dann mit seiner Musik durch die Decke gegangen. Unter anderem dank diesem Banger hier. Das ist Alors on danse. Absolutes Brett. Wünsche ich ganz viel Spaß mit.

0: 14 Uhr, das sind die 10 Hits am Stück. Ich bin Laura und gleich eine weitere neue Nummer aus dem Miley-Album. Ich freue mich unglaublich jetzt auch auf Jennifer Lopez. Das ist Save Me Tonight.
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0: Hi, hier ist Energy mit immer den besten neuen Hits und Happy Feiertag!
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0: Wir feiern heute den Energy Miley Day. Vor wenigen Stunden hat Miley ihr 10. Studioalbum gedroppt, Bass Persuaded. Wir sind absolut hyped, deswegen gönnen wir uns jede Stunde einen neuen Song aus genau diesem Album. Und ich kann euch sagen, es wird gigantisch, oder? Was sagt ihr?
2: Definitiv experimental.
3: Ich komme halt eigentlich so Metal-Rock-Szene und trotzdem hat sie mich gecatcht. Ihre Stimme ist wunderbar, einzigartig.
0: Tja, unterschreibe ich genauso. Und ich will jetzt auch gar nicht lange rumfackeln. Wir starten rein mit Orbit. Bisschen ruhiger, erinnert auch so ein bisschen an ihren Film Mit dir an meiner Seite damals. Oh, da geht mir schon wieder das Herz auf. Ist einfach wunderschön. Und damit Abfahrt, das ist Miley mit Orbit.
4: Hey,

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1: Fake.
0: Nein, ist nicht mal ganz vorn mit dabei. Du kannst ganz beruhigt sein. Top 3 sind Chevrolet, weiß ich warum, Tesla und ganz vorn natürlich Porsche, weil die alle meist zu schnell fahren.
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Hi, hier ist Energy mit immer den besten neuen Hits und Leute, jetzt wird geheiratet. Aha, stellt euch vor, die Sonne knallt von oben. Der Altar ist umgeben von Palmen. Er trägt Tennissocken und Adiletten. Sie hat ein Bierkönig-Shirt über ihrem Kleid. Und nach einem Ja, ich will und einem saftigen French Kiss ertönt dieser Banger hier.

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1: Ja, das Paar wird mit Gummis beworfen und statt Sektempfang gibt's einen riesigen Sangria-Eimer für alle. Und die Feiereien beginnen auf der Schinkenstraße. Ja, auf Malle kann jetzt geheiratet werden. Ihr dachtet es euch schon sicher. Partyschlagersänger Lorenz Büffel hat jetzt direkt neben dem Megapark eine eigene Hochzeitskapelle eröffnet. Und das erste Paar hat auch schon dort geheiratet und ist wohl immer noch zusammen. Damit ist ja Malle jetzt ganz klar das neue Las Vegas, oder?
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Energy am Freitag und die meisten von uns haben sich im Urlaub sehr gut erholt. Das zeigt der neue Urlaubsreport und ist keine Selbstverständlichkeit. Und damit diese Erholung und vor allem auch der Sommer nicht direkt wieder schwindet, holen wir uns das alles zurück. Direkt ins Ohr mit Moskena, Worshipping the Sun. Also Leute, einmal Augen zu und schon sind wir wieder am Strand. Das sind immer die besten neuen Hits hier bei Energy. Schönen Freitag euch!

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4: 15 Uhr, Freitag, Nachmittag. Ich bin Armani, bin für euch am Start. In 10 Minuten haben wir Miley. Jetzt Teddy Swims mit Mr. Know-It-All.
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Ihr neues Album Best Persuades rausgebracht. Wir feiern das mit euch den ganzen Tag und dem Energy Miley Day. Jede Stunde hören wir ins Album rein. Als nächstes gibt's die Single Red Lights. Ja, richtig geiles Ding. Hören wir direkt rein. Energy ist an. Immer die besten.

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0: Heute ist wieder Freitag, heute wieder richtig.
1: Beste Tag der Woche und diese Woche nochmal ganz besonders, irgendwie Grund zum Feiern, fast ein offizieller Feiertag.
2: Der Energy Miley Day.
1: Viele kennen sie als Miley Cyrus, sie heißt aber nur noch Miley und sie hat endlich ihr neues Album gedroppt. Bass Persuades, und da hören wir heute den ganzen Tag über rein. Gestern gab es die ersten Pre-Listening-Partys, richtig cool, in Plattenläden auf der ganzen Welt. Und wir von Energy waren natürlich auch am Start. Und das sagen die Fans zu ihrem neuen Album.
3: Definitiv experimental.
4: Also ich als Teenie bis jetzt hat Miley quasi für mich auch durchlebt.
5: Ihre Outfits, einfach iconic.
4: Ich habe auch immer noch meine Hände unter der Bettwäsche, einfach weil ich so sehr liebe.
6: Ich habe sie auch tätowiert, also ich finde sie einfach cool.
7: Ich komme halt eigentlich so Metal-Rock-Szene und trotzdem hat sie mich gecatcht. Ihre Stimme ist wunderbar. Einzigartig und ja, sobald wir die mal live hören können, wäre, genau, ich glaube, es wäre der Höhepunkt meines Lebens.
8: Wenn diese Frau seit 12 Jahren nicht in Deutschland gewesen ist, dann fliege ich halt dahin.
4: Ich fliege nach Los Angeles.
1: Und die gute Neuigkeit, die wir für euch haben, ist, ihr müsst nicht mal hinfliegen. Wir haben sie, wie gesagt, für euch heute den ganzen Tag im Programm. Also auf jeden Fall dranbleiben, damit ihr nichts verpasst.
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Titel ist In the End von Linkin Park. Den kennt wirklich jeder. Ja, aber kennt ihr auch die Geschichte von der Band? Am 30. September feiert die Band die Premiere ihrer eigenen Dokumentation mit dem Namen Unshatter. Der Song, mit dem alles begann, der läuft aber jetzt schon hier. 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

0: Hey, das bedeutet Miley den ganzen Tag. In 10 Minuten geht's weiter mit ihr. Jetzt aber erstmal Flo mit Leak It.
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0: Heute ist ein besonderer Tag. Nicht nur, weil Freitag ist. Heute ist ein ganz besonderer Energy New Hit Friday.
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0: Miley. Manche kennen sie als Miley Cyrus. Heute nur noch Miley hat endlich ihr neues Album rausgebracht. Best Persuades. Wir feiern das mit euch und dem Energy Miley, der jede Stunde hören wir ins Album rein. Sie hat uns verraten, was für sie heutzutage Erfolg ausmacht.
2: And I noticed that with this album, is that success looks different. It's not about a number anymore.
0: Und jetzt hören wir in ihren Track Innocent Ways Energies an.

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0: Ihr dürft nicht mehr im Homeoffice arbeiten, sagt euer Chef. Ich sag euch, warum er das sagt. Ändert diese an, immer die besten neuen Hits. Guten Freitag euch, ja. Für viele heute klassischer Homeoffice-Tag gewesen. Aber immer mehr Unternehmen holen ihre Leute gerade zurück aus dem Homeoffice ins Unternehmen, obwohl die Produktivität meistens sogar besser ist, wenn man von zu Hause aus arbeitet. Eine neue Studie besagt jetzt, das liegt daran, dass die Chefinnen und Chefs meistens Narzissten sind. Bedeutet, sie brauchen viel Bewunderung und Anerkennung. Ich glaube, das ist nur die halbe Wahrheit. Wir haben euch nämlich mal gefragt, was ihr im Homeoffice den ganzen Tag so treibt, außer den Energy Homeoffice Stream in der Energy App oder energy.de zu holen. Und die beste Antwort habe ich euch erstmal rausgeholt.
1: Auf jeden Fall nicht arbeiten oder so wenig wie möglich. Also ich liege im Bett, ne, vielleicht wird da auch mal an einem Freitag der Sekt um eins gepoppt. So eine Sachen eben.
0: Da brauchen wir uns jetzt aber auch überhaupt nicht wundern. Jetzt haben wir genug über Arbeit geredet. Gearbeitet hat ja wirklich keiner, wie wir sehen. Ich wünsche euch ein schönes Wochenende.
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0: Drop Dead.
1: Leute, heute gibt es einen ganz besonderen Energy New Hit Friday.
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1: Miley, also, ihr kennt sie wahrscheinlich noch unter Miley Cyrus. Heute nur noch Miley hat endlich ihr neues Album Bass Persuade rausgebracht. Wir feiern das mit euch und dem Energy Miley Day. Jede Stunde wird ins Album reingehört, direkt rein. Jetzt hören wir Bass Persuade von Miley Energies an. Immer die besten neuen Hits.

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2: 17 Uhr, Freitagnachmittag mit mir, Armani, und heute mit Miley, denn sie hat ihr neues Album rausgebracht. Wir feiern Miley Day, das bedeutet, jede Stunde hören wir sie. In 10 Minuten kommt sie, jetzt Justiak Stallion mit Turn the Lights Off.
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0: Leute, dieser Energy New It Friday, der hat's richtig in sich, ist was ganz Besonderes.
1: Der Energy Miley Day.
0: Miley, aka Miley Cyrus früher, jetzt nur noch Miley, hat endlich ihr neues Album rausgebracht. Best Persuades. Wir feiern das mit euch den ganzen Tag und dem Energy Miley Day. Jede Stunde hören wir ins Album rein. Als nächstes kommt die Single Let's Get Married. Sie hat im Interview verraten, was sie an dem Track wirklich feiert.
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0: Die Brand Brosis ist ursprünglich durch die RTL2 Casting-Show Popstars entstanden. Heute haben sich die MitgliederInnen sehr verstreut, aber einer genießt noch sehr viel Aufmerksamkeit, Giovanni Zarrella. Morgen kann man den sogar in der Giovanni Zarrella-Show sehen. Jetzt haben wir einer seiner ersten Songs oder einer ihrer ersten Songs, und zwar I Believe von Brosis. 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

0: Mani, hab gute Musik dabei in 10 Minuten. Miley, jetzt erstmal Cat's Eye mit Animal.
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0: Energy New Hit Friday kennen wir alle, lieben wir alle. Heute ist ein ganz besonderer Energy New Hit Friday.
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0: Miley hat endlich ihr neues Album Bass Persuades rausgebracht. Wir feiern das mit euch und dem Energy Miley Day. Jede Stunde hören wir heute ins Album rein. Und als nächstes, ja, schicken wir euch jetzt direkt in ihren musikalischen Orbit. Hier ist sie mit ihrem Song Orbit. 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Hey.

0: Leute mit den meisten Punkten in Flensburg fahren Fiat. Ist ein
1: Fake.
0: Nein, ist nicht mal ganz vorn mit dabei. Du kannst ganz beruhigt sein. Top 3 sind Chevrolet, weiß ich warum, Tesla und ganz vorn natürlich Porsche, weil die alle meist zu schnell fahren.
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0: So, jetzt begeben wir uns an die längste Tafel der Welt.
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0: Energy ist an, immer die besten neuen Hits und auch immer die besten guten Neuigkeiten. Gute Nachrichten gibt's heute aus Rumänien. Da wurde nämlich ein Weltrekord aufgestellt. Haltet euch fest, 20.000 Menschen saßen zusammen an einem gedeckten Tisch. Das Ganze war 5 Kilometer lang. Also crazy. Und das Ganze ergibt dann die längste Tafel der Welt. Ist nicht nur eine verrückte Aktion, sondern auch eine sehr gute Aktion. Es wurden nämlich Spenden dabei gesammelt für ein Krankenhaus. In Rumänien gibt es nämlich nur ein geringes Budget für Gesundheit und mit der längsten Tafel der Welt wurde ausgeholfen. Richtig schöne Aktion. Mir wird nur ein bisschen bange, wenn ich mir darüber Gedanken mache, wie lange der Abwasch am Ende gedauert haben soll.
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1: Wisst ihr, welche Energy Stars dieses Jahr richtig busy waren? Clock, ja, die sind gerade auf den letzten Stops ihrer Europa-Tour unterwegs und trotzdem bringen sie uns noch neue Musik raus zwischendurch. Hier hören wir ihren neuen Track Skeletons. 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
2: Radio Nummer 1. 19 Uhr Freitagabend, fast haben wir es ein Wochenende geschafft. Ja, in einer Stunde mache ich Feierabend, dann bin ich weg. Bis dahin hören wir Miley in 10 Minuten, jetzt Burna Boy und Shakira mit Dai Dai. Ich bin's, Armani, viel Spaß.
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0: Miley hat endlich ein neues Album rausgebracht. Best Persuades. Wir feiern es heute den ganzen Tag und im Energy Miley Day. Jede Stunde hören wir ins Album rein. Als nächstes hören wir ihren Track Red Lights. 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

0: haben heute mal abgeklärt, wo ihr niemals einziehen würdet. Energies an, immer die besten neuen Hits. Wir haben alle irgendwelche X im Leben. Vor allem beim Thema Wohnen gibt es da wahrscheinlich bei jedem Sachen, bei denen man direkt sagt, nee, das könnte ich mir niemals geben. Wir wollten rausfinden, was es bei euch ist. Deshalb haben wir uns auf die Straße gestellt und euch gefragt, was ist euer größter Wohnungs-X?
1: Also wenn so gar nichts an den Wänden hängt zum Beispiel. Ich finde das total unpersönlich und ich finde, das wirkt auch total kalt.
2: Ja, all in beige. Gar nicht mein Style. Ich mag es, wenn es gemütlich ist und irgendwie Charakter hat bei jemandem zu Hause.
1: Unsympathisch, wenn jemand total viele Bilder nur von sich selbst irgendwie hängen hat, am Kühlschrank, an den Wänden.
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Song Pocket Full of Sunshine ist ein glücklicher Zufall. Nach einer zweitägigen Session im Studio hat sich die Sängerin Natasha Bedingfield gedacht, da ist noch mehr möglich und brainstormte weitere Titel. So entstand Pocket Full of Sunshine. Also manchmal einfach dranbleiben, hartnäckig bleiben, brainstormen und dann entsteht Geschichte. Wir hören jetzt rein, Energies an, immer die besten neuen Hits.

20 Uhr, Freitagabend. Und nein, ich mache noch nicht Feierabend. Ich mache direkt weiter. Ich bin Armani. Ich habe gute Musik für euch am Start. In 10 Minuten Miley, denn es ist Miley Day. Jetzt erstmal Jennifer Lopez, David Guetta mit Save Me Tonight.

Ich erzähle euch jetzt ganz genau, warum euer Chef euch nicht mehr im Homeoffice arbeiten lässt. 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Ich hoffe, ihr seid gut in den Freitag gerutscht. Für viele ist heute der klassische Homeoffice-Tag. Am besten pumpt ihr zeitgleich unseren Energy Stream of the Week, Energy Homeoffice, die besten Hits fürs Arbeiten, egal wo, jetzt for free in der Energy App. Aber damit sind wir auch direkt beim Thema, denn immer mehr Unternehmen holen ihre Leute gerade zurück aus dem Homeoffice ins Unternehmen. Warum ist das so? Die Produktivität ist im Homeoffice laut Studien meist sogar besser, aber eine neue Studie besagt jetzt, was wirklich dahinter steckt, Chefinnen und Chefs sind meistens Narzissten. Und das bedeutet, Narzissten sind Menschen, die Bewunderung und Anerkennung brauchen. Und die wird schwierig zu bekommen, wenn das ganze Team im Homeoffice ist. Wenn euch euer Chef jetzt also vom Homeoffice zurück ins Büro verordert hat, dann seht das einfach wie eine schlechte Trennung. Es liegt nicht an euch. Ihr seid nicht schuld, ihr könnt nichts dafür.

0: Energy New Hit Friday kennen wir alle, lieben wir alle. Heute ist ein ganz besonderer Energy New Hit Friday.
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0: Endlich! Miley hat ihr neues Album gedroppt, Best Persuades. Wir feiern das mit euch und dem Energy Miley, der jede Stunde hören wir ins Album rein. Als nächstes hören wir ihren Track Innocent Ways. 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

0: Freitagabend, gute Laune, natürlich auch mit guter Musik am Start. Ich bin Armani, bring euch durch den Abend. In 10 Minuten hören wir Kygo, Khalid und Griffin mit Save My Love. Jetzt Nico Santos mit Why Don't You Stay. 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
1: So, jetzt begeben wir uns auf die Wiesen.
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1: Energies an, immer die besten neuen Hits. Heute mit mir Armani und Kollege Armin ist für uns am Start.
3: Guten Morgen oder wie es bei uns heißt, Servus aus München.
1: Ja, das ganze Land guckt zu euch nach München. Morgen gehen die Wiesen los, das Oktoberfest, ganz viel Tradition. Aber es gibt auch Neuheiten, ne?
3: Oh, da gibt es dieses Jahr sogar mehrere. Dieses Jahr sind zum Beispiel Champagnerduschen verboten, also weniger Luxusclub, mehr klassische Wiesen. Dann die Rolltreppen an der U-Bahn-Station Theresienwiese, die fahren immer zur Wiesenzeit ein bisschen schneller, damit die Menschenmassen besser vorankommen. Dann gibt es dieses Jahr auf der Wiesen ein Matcha, warum auch immer. Und witzig ist auch immer das eigene Fundbüro direkt auf dem Wiesengelände. Da wird immer alles abgegeben, von Gap-Beutel, Schuhe, Hörgeräte, sogar Gebisse.
1: Finde ich gut, da wird auf jeden Fall an alles gedacht. Und für eins ist die Wiesen ja richtig bekannt, absurde Bierpreise. Was kostet eine Maß dieses Jahr?
3: Sagen wir es mal so, der Münchner bereitet sich schon das ganze Jahr auf die hohen Preise vor. Also eine Maß kostet dieses Jahr zwischen 14,80 Euro und 15,90 Euro.
1: Das ist genau der Grund, warum ich zu Hause bleibe. Ja, ich wünsche euch schöne Wiesen. Ich freue mich derweil über die Wiesenberichte. Jetzt erstmal Prösterchen. Lasst es euch schmecken bei den Preisen.

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0: machen weiter mit Hammermusik. Wie immer in 10 Minuten gibt's Paula Stella für euch. Jetzt erstmal Miles Smith und Niall Horan mit Drive Safe. Ich bin's Armani und wünsche euch viel Spaß. 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

0: ganz vorn mit dabei. Du kannst ganz beruhigt sein. Top 3 sind Chevrolet, weiß ich warum, Tesla und ganz vorn natürlich Porsche, weil die alle meist zu schnell fahren.
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Wenn man Energy Paula Stellar nach ihren musikalischen Inspirationen fragt, würde ihr 17-jähriges Ich vor allem Jazz sagen. Mittlerweile zählt sie sich als Pop-Girlie, ein bisschen Alternative ist auch drin. Aber viel reden bringt da nichts. Wir hören in ihre Musik rein und finden es selber raus. Hier ist Girl My Age, Energy's an, immer die besten neuen Hits.

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1: Freitagabend, 21 Uhr und weiterhin natürlich gute Musik am Start. In 10 Minuten Cat's Eye mit Animal, jetzt erstmal Taylor Swift mit Elizabeth Taylor. Und ich bin's, Armani. Viel Spaß.

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0: It's Saturday, Sunday, what?
1: Heute ist ein ganz besonderer Energy New Hit Friday.
2: Der Energy Miley Day.
1: Endlich hat Miley ihr neues Album rausgebracht. Best Persuade. Wir warten lange drauf und deswegen feiern wir das mit euch und dem Energy Miley.

0: Leute, ich hoffe, ihr habt noch Energie. Was gute Musik angeht, hören wir natürlich nicht auf. In 10 Minuten Benson Boom mit Sorry I'm Here for Someone Else. Jetzt DJ Goya mit Mi Chico. Ich bin's Armani. 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

0: So, jetzt reden wir über den berühmtesten Zaun Deutschlands. 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Diese Geschichte ist genauso cool, wie sie absurd ist. Ja, ein Zaun geht gerade viral auf Social Media. Die Story dahinter, Insta-Creator 2City, 2SIDDY, hat in seiner Heimatstadt Bornheim ein Video gemacht, wo er sich einen Zaun in der Nähe von zwei Gleisen wünscht, um Kinder zu schützen, die dort in der Nähe spielen.
1: Digga, ich habe vor ein paar Wochen ein Video gemacht, wo ich meinte, ey yo, warum ist hier kein Zaun?
2: Kann man bitte jemand verraten, wer das offen gelassen hat?

0: geknallt. Ein paar Wochen später, hier ist ein Zaun einfach. Ich meinte auf den so, ey, yo, hier könnten Kinder langlaufen und hier durchlaufen und dann auf die Gleisen gehen. Checkt, was ich meine? Und jetzt ist da einfach ein Zaun. Die haben mir sogar geschrieben, ey, yo, wir haben dein Video gesehen, da muss ein Zaun hin. Bruder, jetzt ist da einfach ein Zaun wegen mir.
1: Das Video ist viral gegangen, hat mehrere Millionen Aufrufe. Die Stadt hat einen Zaun hingebaut. Den Zaun kannst du sogar bei Google Maps finden. Gib einfach nur ein Citys Zaun, 4,7 Sterne Bewertung und das ist besser als manche Restaurants. Und jetzt kommt das Geilste, Leute kommen aus ganz Deutschland und hängen als Anerkennung ihr Schloss an diesen Zaun. Darunter auch prominente Leute, wie beispielsweise Deutschrapper SSIO. 0,9. So, Two City hat jetzt gestern ein neues Video gepostet, wo er sich sein nächstes Promischloss am Zaun gewünscht hat. Und zwar von niemand geringeren als Energy Star Mark Forster. Es gibt nichts, was mich hält. Ich habe das Video gesehen und dachte mir direkt, Leute, wir müssen das irgendwie hinkriegen, dass er sein Schloss dahin hängt. Also Marc, ich hoffe, du hörst gerade zu. Ab nach Bornheim, Citys Zaun wartet auf dich.

0: beste Zeit, um Bombenmusik zu hören. In 10 Minuten Martin Garrix, Ed Sheeran repeated. Jetzt Tiffany Ares mit Brief und ich bin's, Armani. Viel Spaß. 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
1: Euch ein schönes Wochenende. Dominik Häuselmeier hier. Und ich spiele euch jetzt die nächsten 60 Minuten die weltweit besten Dance Hits und habe brandneue Musik auch am Start. Die Nummer hier zum Beispiel, die ich euch jetzt spiele, ist heute rausgekommen. Von Timmy Trumpet. Absoluter Festival-DJ-Star. Und alle Farben. Chase the Feeling.
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1: Wir starten jetzt rein und bitte und ab.

Die aktuelle Single von Cyril, Breathless. Habt ihr eben gehört hier in der Energy Extravaganza. Und Cyril, der jetzt 5 Monate am Stück auf Tour war und zum ersten Mal in Australien zu Hause ist. Gute Erholung auf jeden Fall. Weiter geht's mit MK. Hier ist die aktuelle Single.

Hier ist NRTX Overdance. Ich bin Dominik Heuselmeier und spiele euch bis 23 Uhr die weltweit besten Dance-Hits. Brandneue Musik auch immer zwischendrin. Und heute wird noch ordentlich gefeiert. Um 0 Uhr legt für euch DJ-Star Steve Aoki auf. Um 1 Uhr Robin Schulz. Um 2 Uhr ist Alok am Start. Und um 3 Uhr noch Paul van Dyk. Das komplette Line-Up von NRTX.

unfassbar talentierter Typ, kommt aus den Niederlanden, heißt Levern. Und das ist seine aktuelle Single, ist heute rausgekommen. Whole Again. Hier ist Energy Extravaganza bis 23 Uhr. Hier mit mir am Start Dominik Häuselmeier und wir fahren gemeinsam zu den Welt.

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